Ja, willkommen zur multikulturellen Radiostation 3ZZZ 92,3 FM hier in Brunswick in Melbourne. Und am Mikrofon ist heute der Wolfgang. Und wer etwas Neues hat, der kann uns eine E-Mail schicken an dieter3zzzradio@outlook.com. Und wer gerne Geburtstagsgrüße oder Jubiläen ausrichten lassen möchte, der kann das eben auch tun über die E-Mail-Adresse oder uns anrufen, bitte während der Musik unter der Nummer 94151923. Und die Radiostation ist hier in Brunswick, Postbox 1160 in Victoria 3056. Und die Büronummer von 9 bis 17 Uhr besetzt ist 94151928. Für die, die ihre Mitgliedschaft verlängern möchten, das wäre ganz toll für uns, damit wir unsere 4 Stunden pro Woche beibehalten können. Und was habe ich heute mitgebracht? Musik zum Entspannen für Sie, liebe Zuhörer. Mal ganz auf die Ruhige. Legen Sie die Beine hoch und genießen Sie die Musik heute am 26. September 2026. Ja, das erste Lied war Dein neuer Morgen, also die Morgenroutine-Musik. Und dann geht's weiter mit Kleines Glück, mit verschiedenen Titeln. Der Morgen legt die Sorgen leise ab, Kaffee bevor die Welt erwacht, Fenster auf für ein neues Leben. Und nachher geht's weiter mit Die Sonne kennt meine alten Träume, ein Spaziergang ohne Eile, ich verzeih dem gestrigen Tag. Und zum Schluss haben wir hier noch Heute reicht ein kleines Glück. Dann hören wir da mal rein. Ja, da hören wir doch mal rein hier.

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1: Ja, dann geht's weiter mit dem nächsten Lied, Kaffee, bevor die Welt erwacht.

Ja, das war Die Sonne kennt meine alten Träume. Da kommen wir nachher nochmal zu dem kleinen Glück hier, wo die letzten dreien hier einen Spaziergang und Eile und ich verzeihe dem gestrigen Tag. Und das letzte heute reicht ein kleines Glück. Da kommen wir später dazu. Liebe Zuhörer, ich habe auch eine Neuigkeit. Wir haben wieder jedes Jahr das AGM. Es findet am 3. Oktober 2026 statt. Einen Monat später, wie geplant. Dann sind wir alle komplett. Und das ist um 2 Uhr Nachmittag, also 14 Uhr, im German Club Tivoli, 291 Dendenong Road in Paran, 3181. Und wer da noch einen Kontakt braucht, habe ich hier eine Telefonnummer mit 0499-188-826. Also, wäre ganz toll, wenn wir Sie, liebe Mitglieder, beim AGM erwarten können, am 3. Oktober 2026, 14 Uhr, am Nachmittag im German Club Tivoli, 291 Dandenong Road in Paran. Früher war das mal Windsor, 3181. Und nicht vergessen, Ihre Mitgliedschaft bitte verlängern. Sie können das online tun, ganz leicht. Oder eben an dem Tag, am 3. Oktober, bei der AGM. Formular bringe ich mit und ja, es ist $11 pro Jahr für Rentner und $16 für das arbeitende Volk. Ja, und dann geht's weiter hier mit unserer Musik zum Entspannen. Mit Uwe Sauer, das Lied von der Hoffnung. Dann habe ich die Glocken von San Pietro. Und dann haben wir noch die Jena-Stil mit Santa Domingo. Da hören wir doch mal rein, oder? Das wäre doch mal ganz toll. Den Uwe Sauer.

Ja, das war Santo Domingo von Jena Stil. Ja, jetzt habe ich hier noch einen Musikwunsch, der schockt Amerika. In der Talentsendung von Walter Hayes. Sieht aus wie Elvis Presley, Lookalike. Und da hören wir doch mal rein. Ich hoffe, das gefällt oder hat noch nicht gehört. Walter Hayes mit 89 Jahren. Viel Spaß.

Ja, das war Walter Hayes mit 89. Und jetzt habe ich noch Die letzte Nacht am Gardasee. Ein schöner Schlager. Wollen wir doch mal reinhören hier.

Ja, das war die letzte Nacht am Gardasee. Ja, dann habe ich hier eine Veranstaltung in der German Speaking Society in Yarra Valley, Jones Street in Lilydale. Und das Thema heißt Anniversary und jeder bringt einen Hut mit. Es spielt die Kapelle Silber Echoes, Einlass 18 Uhr. Und wer einen Tisch bestellen will, kann das auch tun. Bei der Rita unter 97352438. Also die Telefonnummer nochmal von der Rita 97352438. Es spielen die Silber Echoes, also am 19. September. In der Jones Street in Lilydale. Eintritt $15 und für Gäste $20. Ja, das ist Anniversary-Thema der Nacht. Ja, dann habe ich hier noch, geht's weiter hier mit die schönsten Heimatlieder über Siebenbürgen, du bist die Rose vom Harbachtal, mein Heimatort und der Weg zurück nach Siebenbürgen. Da wollen wir mal reinhören, was wir da haben. Dann geht's los hier. Haben wir doch hier was? Hier los? Was ist hier los? Dann hören wir mal rein.